0: Rüdiger, was machst denn du da?
1: Hey Rüdiger!
0: Der Bubi passt voll drauf. Der Bubi passt voll drauf. Da wird ihm blöden. Ja, Bubi.